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1: Nur noch eine meiner kanadischen Gäste zum ersten Mal im Fernsehen auf dem europäischen Kontinent. And for my little bit in English, this is one of my very, very favorite stars. 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